0: Es ist genau 2 Uhr.
1: Son las 2 de la mañana.
2: The current time is 2 a.m.
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0: Es ist genau 3 Uhr.
1: Son las 3 de la mañana.
2: Our current time is 3 a.m.
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0: Es ist genau 4 Uhr.
1: Son las 4 de la mañana.
2: Good morning. It's 4 a.m.
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0: Die Behörden betonen, dass der Luftraum weiterhin eng überwacht wird. Seit dem politischen Umbruch in Syrien sind laut UN-Angaben mehr als 1,5 Millionen Menschen in ihre Heimat zurückgekehrt. Bis Ende April kamen die meisten Rückkehrer aus der Türkei und dem Libanon, weitere aus Jordanien. Insgesamt summiert sich die Zahl auf rund 1,6 Millionen Menschen. Die Situation im Land bleibt für viele Menschen aber weiter unsicher. Bundesfinanzminister Klingbeil will in den kommenden Wochen ein Konzept für eine Reform der Einkommensteuer vorlegen. Geplant sind Entlastungen vor allem für kleine und mittlere Einkommen. Gleichzeitig sollen Besserverdienende stärker zur Kasse gebeten werden. Der Minister betont, die Maßnahmen müssten solide gegenfinanziert sein. Die US-Regierung hat den Abzug eines Teils ihrer Truppen aus Deutschland beschlossen. Verteidigungsminister Hegseth ordnete an, rund 5000 Soldaten innerhalb der nächsten Monate zurückzuholen. Präsident Trump hatte zuvor bereits entsprechende Schritte angekündigt und Kritik an der Stationierung geäußert. In Rheinland-Pfalz haben CDU und SPD den Weg für eine gemeinsame Regierung freigemacht. Der Landesparteiausschuss der CDU in Mainz billigte den Koalitionsvertrag einstimmig. Das rund 100 Seiten starke Papier bildet die Grundlage für die Zusammenarbeit mit den Sozialdemokraten. Damit rückt die Bildung einer neuen Landesregierung näher. Die Vereinbarung soll nun zügig umgesetzt werden. Der Zuspruch zu Fridays for Future und der Aktivistin Luisa Neubauer schwindet offenbar. Laut einer aktuellen Befragung stufen nur noch rund 40% der jungen Menschen das Thema als sehr wichtig ein. Vor wenigen Jahren waren es noch 60%. Gleichzeitig wächst der Anteil derjenigen, die Klimaschutz für weniger relevant halten, auf knapp 20%. Die Ergebnisse deuten auf einen deutlichen Stimmungswandel hin.
1: Der Hochdruckeinfluss wird langsam schwächer. In der Redaktion Gisela Hoff. Am gesamten Wochenende bekommen wir es im Westen und Nordwesten sowie in Teilen des Mittelgebirgsraumes und der norddeutschen Tiefebene immer wieder gebietsweise mit Regenschauer und teils kräftigen Gewitter zu tun. Und nur von der Lausitz bis nach Bayern ist es noch längere Zeit sonnig. Die Temperaturen erreichen 20 Grad an der Küste und 25 bis 30 Grad in der Osthälfte. In den Nächten kommt es im Westen und Nordwesten immer wieder zu Schauer und Gewitter, sonst ist es nur gering bewölkt oder klar. Die Temperaturen sinken auf 14 bis 4 Grad. Die neue Woche beginnt wechselnd bewölkt und gebietsweise mit Schauer und Gewitter. Über längere sonnige Abschnitte können sich die Menschen in der Lausitz und im Südosten freuen. Die Temperaturen erreichen dann 13 bis 20 Grad im Nordwesten, in den übrigen Gebieten bis 25 Grad.
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3: Heute und morgen bleibt es meist sonnig, nur gelegentlich ziehen einige lockere Wolken durch. Die Temperatur erreicht 22 bis örtlich auch 26 Grad. Der Wind weht zunächst schwach, nachmittags etwas kräftiger, mit Böen bis 50 km pro Stunde, meist aus Nord bis Nordost. Bis zur Wochenmitte bleibt es trotz einiger Wolkenfelder recht sonnig, bei wenig geänderter Temperatur. In der zweiten Wochenhälfte wird das Inselwetter zeitweise windig und wieder ein wenig kühler.
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0: Es ist genau 10 Uhr.
1: Son las 10 de la mañana.
2: Our current time is 10 a.m.
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4: Heute und morgen bleibt es meist sonnig. Nur gelegentlich ziehen einige lockere Wolken durch. Die Temperatur erreicht 22 bis örtlich auch 26 Grad. Der Wind weht zunächst schwach, nachmittags etwas kräftiger, mit Böen bis 50 Kilometer pro Stunde, meist aus Nord bis Nordost. Bis zur Wochenmitte bleibt es trotz einiger Wolkenfelder recht sonnig, bei wenig geänderter Temperatur. In der zweiten Wochenhälfte wird das Inselwetter zeitweise windig und wieder ein wenig kühler.
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Live-Sendungen. Ja, und da kann eben auch schon mal ein bisschen was daneben gehen. Zumindest beim Start. Jetzt sind wir on air und ich freue mich sehr, dass ihr auch alle da seid. Sigrid Maria Wies und meine Wenigkeit sind wieder für euch im Studio und jetzt wird es wieder Zeit für den Musikcocktail auf den vier fröhlichen Wellen von Ola FM und heute auch erstmalig im Süden von

Ja, und falls ihr uns jetzt zum ersten Mal im Süden von Teneriffa hört, dann sage ich natürlich auch ganz herzlich willkommen allen Hörern auf Teneriffa, die uns vielleicht noch gar nicht kennen. Wir wünschen euch viel Spaß in den nächsten 2 Stunden. Hört einfach mal rein, Ola FM, der gute Laune-Sender für die Kanarischen Inseln, nicht nur Fuerteventura, Lanzarote, sondern jetzt auch im Süden von Teneriffa. Und wir schauen heute mal neben den vielen, vielen bunten musikalischen Themen, die wir haben, auch mal auf den Salbei. Den kennt ihr sicherlich alle als Tee, aber diese Pflanze, die kann noch viel, viel mehr. Was die denn alles kann, werden wir euch gleich in der Sendung verraten. Ja, und als weiteres Thema schauen wir mal auf das Brot. Wir essen in der Regel alle mal am Tag ein Brot oder vielleicht sogar mehr. Aber was passiert eigentlich mit unserem Körper, wenn wir aufhören, Brot zu essen? Spannende Details und Antworten dazu, wie immer, in der Sendung.

0: Tja, und jetzt würde ich sagen, wir steigen gleich ein in diese Sendung, Sigrid. Jetzt geht's los mit Musik. Hallo zusammen.
1: Hallo, liebe Hörer.

FM. Eure Musikwünsche und Grüße jetzt per WhatsApp ins Studio unter +49 177 266 90 15.

0: Ich bin frei, singt Maite Kelly, eine aus der Kelly-Family. Ja, und wir sind auch so frei und machen einfach mal 2 Stunden den Musikcocktail auf den 4 fröhlichen Wellen plus im Süden von Teneriffa auf DAB+. Falls ihr uns jetzt dort hören solltet, dann gehört ihr definitiv zu den ersten Hörern, die uns dort hören. Und vielleicht habt ihr ja Lust, auch ein bisschen mitzumachen bei der Sendung. Dann schickt uns doch gerne mal ein Feedback oder auch einen Musikwunsch oder Grüße live ins Studio. Das Ganze unter der +44 977 266 90 15 0177 266 90 15. Ich freue mich über eure Musikwünsche. Wir freuen uns, wenn ihr die Sendung etwas mitgestaltet. Ja, und jetzt, Sigrid, schauen wir mal auf den Spruch des Tages. Was gibt's heute?
1: Das ist ein chinesisches Sprichwort und sagt, der beste Zeitpunkt, einen Baum zu pflanzen, war vor 20 Jahren. Der zweitbeste Zeitpunkt ist jetzt. Jeder von uns hat Gelegenheiten verpasst. Jeder wird sich ärgern, bestimmte Dinge nicht gemacht zu haben. Vielleicht ist es bei dir die Reise nach Namibia oder das Lernen von Italienisch oder das Ja zur Teamleitung im Job. Du kannst die Zeit nicht zurückdrehen, doch du kannst vermutlich sehr viel oder vielleicht sogar alles auch jetzt noch tun. Nur solltest du nicht noch mehr Zeit verlieren.
0: Das ist ein sehr, sehr guter Spruch. Und das ist eigentlich so auch mein Spruch. Interessant, weil ich sage ja immer, bereuen wird man später nur die Dinge, die man nicht gemacht hat. Und das gilt in allen Beziehungen. Also man sollte immer mal irgendwas ausprobieren und gucken, ist das für mich cool? Passt das für mich oder passt das nicht? Und wenn es nicht passt, kann man es halt weglassen. Da kann man aber sagen, ich habe es zumindest probiert. Und das ist völlig egal, was das ist. Selbst wenn es ein völlig skurriles Essen ist oder etwas, was ihr noch nie gegessen habt, irgendwelche Insekten oder irgendwas oder einfach in irgendwie Lebensthemen, was auch immer, probiert es aus, wenn es euch irgendwie fesselt. Und erst dann werdet ihr sehen und entscheiden können, ist es was für mich oder nicht. Und das ist, glaube ich, auch gilt auch für den Baum. Kann man immer noch pflanzen, ne? Auch wenn er jetzt schon vielleicht 20 Jahre stehen könnte. Naja, aber wenn man Platz hat, dann macht einen.
1: Und ich bin eine Erfahrung weiter und klüger.
0: Auf jeden Fall. Wir machen weiter mit Musik und das ist so richtig schöner Gute-Laune-Song von den Beat-Helden. Und die sagen, ja, Baila, Baila und singen dabei ein bisschen mehrsprachig.

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Ja, das war mal ein etwas ruhiger Song. Das war meine liebe Co-Moderatorin Sigrid Maria Lies mit dem Titel You Set Me on Fire. Und die liebe Manuela Janssen aus Wilhelmshaven, die hat mir schon per Studio-Feedback ins Studio gewatzt an die 0177 266 9015 und hat gesagt, das ist doch Sigrid, die Stimme kenne ich doch irgendwoher. Hast du vollkommen richtig erkannt. Ja, es ist tatsächlich meine liebe Sigrid gewesen. Und dieser Song, der steht komischerweise aktuell auf Platz 2 in den aktuellen Streaming-Charts von ihr. Das ist ja manchmal kurios, welche Songs die Leute sich dann gerne anhören und welche am meisten gestreamt werden. Und das hier ist tatsächlich aktuell der Platz 1 von Sigrid Maria Lies. Ja, wir sind live on air und ihr dürft natürlich gerne Musikwünsche, Grüße oder auch einfach Feedback zur Sendung ins Studio Watson an diese Nummer 0177 266 9015. Und die Manuela Janssen, die hat nicht nur die Sigrid erkannt, sie hat sich auch einen Song gewünscht und zwar von unserem Ex-Ola-FM-Chef, nämlich von lieben, lieben Frank. Frank KI und den Titel Three Friends, drei Freunde möchtest du gerne hören. Den bekommst du jetzt. Hier ist er für dich mit lieben Grüßen in den hohen Norden von Deutschland nach Wilhelmshaven. Golden.

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0: Also wenn das kein richtig schöner, bunt gemischter Musikcocktail ist, dann weiß ich es nicht. Das war mal ein Back to the Roots, Back into the 60s. Das war ein Song von 1969, Peggy March und in der Carnaby Street. Ja, da waren so manche von euch noch gar nicht auf der Welt, aber sie war schon in der Hitparade, Sigrid. Und jetzt gucken wir mal auf den Salbei. Den gibt es ja nicht nur als Tee, der kann ja irgendwie viel mehr, oder? Was kann der?
1: Ja, das ist eine richtige schöne Heilpflanze, Salvia officinalis genannt, wurde bereits im Mittelalter in Klostergärten angebaut. Die Gattung der Salbeipflanzen ist botanisch sehr vielfältig und umfasst ca. 1000 Arten. Als Heilpflanze ist vor allem der echte Salbei bekannt. Und dieser gehört zu der Familie der Lippenblütler und kann als Strauch bis zu 60 cm hoch werden, kommt aus dem Mittelmeerraum. Die Pflanze ist sehr widerständig, sie braucht viel Sonne, nur sandigen Boden, verträgt auch Winter gut und Trockenzeiten ist eine sehr starke Pflanze. Und wird meistens eingesetzt bei Halsschmerzen, Heiserkeit, Blähungen, Völlegefühl, Bauchkrämpfen, ja.
0: Tja, und was noch? Und als Tee.
1: Als Tee natürlich, aber auch in der Küche für Fleisch- und Fischgerichte. Aber hier bitte nur die Blätter verwenden, nicht die Blüten. Die Blüten sind giftig und als Heilpflanze hat sie eben den Thujon und Kampfer in sich. Das sind so ätherische Öle, die eben krampflösend wirken, schweißhemmend, antibakteriell, entzündungshemmend und schwach blutzuckersenkend sogar.
0: Naja, da kannst du mal sehen. Und wo wir gerade beim Thema ätherische Öle sind, falls ihr uns schon ein bisschen länger hört, da möchte ich doch gleich mal einhacken und auf unsere neue Sendereihe mit unserem Lou Oliveira hinweisen. Der ist nämlich immer dienstagsabends und donnerstags morgens mit der Sendung Aromatisch gesund bei OLIFM aktiv. Und da dreht sich eben alles um die ätherischen Öle, um die ganzen Einflüsse auf die Gesundheit, wie man sie verwenden kann, wie man sie nicht verwenden sollte. Also da dreht sich alles um ein bisschen Wellness, ätherische Öle und eure Gesundheit. Und wenn es euch interessiert, dann gerne mal reinhören. 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Vielleicht ist irgendwann auch mal der Salbei dabei. Ja, coole Geschichte. Danke für diesen schönen Beitrag. Wir werden natürlich nachher noch auf das Brot gucken in der zweiten Stunde. Aber jetzt machen wir erstmal wieder ein bisschen Musik. Und da gibt's mal wieder Musik von Unheilig. Der Graf ist wieder zurück. Er hatte sich verabschiedet. Jetzt ist er wieder da. Und mit der neuen Song Du bist meine Heimat.

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1: Ein richtig schöner Liebessong von Unheilig. Er ist wieder zurück. Du bist meine Heimat. Falls ihr gerade erst zugeschaltet habt, herzlich willkommen. Hier ist der Musikcocktail live aus dem Studio 3 mit Sigrid Maria Lies und Tom Atkins. Das Ganze natürlich auf den vielfröhlichen Wellen auf ganz Fuerteventura, Lanzarote und jetzt auch im Süden von Teneriffa auf DAB Plus auf dem Kanal 9D. Falls ihr uns jetzt dort hört zum ersten Mal, dann gehört ihr definitiv zu den Ersten, die uns gefunden haben. Herzlich willkommen im Süden von Teneriffa. Hier ist Ola FM und wir machen noch ein bisschen tolle Musik. Und jetzt schauen wir mal auf die musikalischen Geburtstagskinder. Und heute hat ein Mann Geburtstag, den kennt ihr natürlich alle, wahrscheinlich von seiner Musik, aber auch aus dem Fernsehen. Er heißt Ray Garvey, er ist irischer Sänger und Gitarrist bei der Band Raymond. Ja, er hat natürlich viele Songs gemacht, selber gesungen mit seiner Band und er ist natürlich sehr aktiv bei The Voice of Germany als Coach und als Jurymitglied. Und heute hat er Geburtstag. Wir sagen Happy Birthday zum 53. Geburtstag und dazu gibt es natürlich einen Song von Raymond und der heißt Tonight. Viel Spaß damit.

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Ganz toller Song von Klaus Lage und Irene Grandi. Weil du anders bist, Klammer auf, cosi diversi noi, Klammer zu. Eine richtig schöne Kooperation, ein richtig schönes Duett von den beiden. Ja, und wir sind jetzt so kurz vor dem Horoskop. Wir schauen aber noch mal ganz kurz auf das Drama von Timmy und dem Wal in der Ostsee. Viele von euch haben das natürlich verfolgt. Und wir können eigentlich sagen, der Timmy, der Wal, ist endlich wieder frei. Wo er allerdings jetzt genau ist, das wissen wir nicht mehr. Denn man hat diesem Wal tatsächlich keinen Ortungschip verpasst. Warum das nicht gemacht worden ist, ist mir ehrlich gesagt rätselhaft. Ich denke mal, jedes andere Land hätte diesem Wal irgendwie in irgendeiner Form einen Ortungschip entweder implantiert oder von außen irgendwie so angebracht, dass man den verfolgen kann. Das wird ja hier auf den Kanaren auch mit den großen Karettschildkröten gemacht. Wenn die aus der Aufzuchtstation freigelassen werden, dann bekommen die so einen kleinen Sender auf ihren Panzer und dann kann man die überall hin verfolgen und die Routen dieser Schildkröten einfach mal ganz interessant studieren. Tja, bei dem Wal, bei Timmy ist das nicht der Fall. Man kann ihm nur die Daumen drücken und hoffen, dass er endlich wieder in nahrungsreiche Gründe kommt und sich endlich mal wieder satt essen kann. Er hat ja lange hungern müssen und ich persönlich drücke ihm natürlich auch die Daumen, dass er wieder zu Kräften kommt und dass er überlebt. Ja, und dann habe ich noch eine interessante Meldung gelesen. Viele von euch haben ja einen Hund. Hundebesitzer gibt es sehr, sehr viele, genauso auch Katzen. Aber wusstet ihr eigentlich, dass die Gehirne von den Hunden im Laufe der Zeit immer kleiner geworden sind? Das ist tatsächlich so. Das Gehirn der Hunde ist um ungefähr 50% geschrumpft. Ja, im Gegensatz zu den früheren Urhunden, die hatten einfach viel, viel größere Gehirne. Und warum ist das passiert? Nun, das liegt an dieser Domestizierung der Hunde. Die müssen sich ja im Grunde um nichts mehr kümmern. Die müssen sich ja nicht mehr um Futter kümmern. Die müssen sich um Sicherheit nicht mehr kümmern. Die haben im Grunde genommen viel, viel weniger Aufgaben, als das früher in ihrem Wildleben der Fall war. Und deswegen hat sich im Laufe der Zeit und im Laufe der Evolution das Gehirn der Hunde massivst verkleinert. Ja, da können wir mal sehen. Ich würde mal sagen, das ist ja bei uns Menschen jetzt auch schon der Fall. Ich denke mal, in ein paar Jahrtausenden wird auch unser Gehirn auf 50% geschrumpft sein, wenn das in der Welt so weitergeht. Oder? Was meint ihr? Hier ist Baby Rexha zusammen mit Faceless und New Religion aus den aktuellen Charts.

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1: 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Widder.
2: Du spürst neue Energie. Nutze sie klug. In der Arbeit eröffnen sich Möglichkeiten, aber überstürze nichts. Am Wochenende bringt ein Gespräch Klarheit in Herzensangelegenheiten.
1: Stier.
2: Du bist stabil wie immer, doch eine kleine Veränderung könnte frischen Wind bringen. Lass dich auf neue Ideen ein, besonders in der Beziehung. Finanzen bleiben ausgeglichen.
1: Zwillinge.
2: Dein Verstand läuft auf Hochtouren. Ideal, um Projekte zu planen oder Verhandlungen zu führen. Achte aber auf dein Energielevel. Pausen sind wichtig.
1: Krebs.
2: Emotionen stehen im Vordergrund. Alte Themen könnten dich beschäftigen, aber du findest gute Wege, damit umzugehen. Ein ruhiger Rückzug Mitte der Woche tut dir gut.
1: Löwe.
2: Du stehst im Mittelpunkt, beruflich wie privat. Nutze deine Strahlkraft, aber vergiss nicht, auch zuzuhören. Am Freitag bringt eine überraschende Begegnung Freude.
1: Jungfrau.
2: Struktur hilft dir durch diese Woche. Kleine Hindernisse meistern sich mit klarem Kopf. Gesundheitlich solltest du dir Zeit für Entspannung gönnen.
1: Waage.
2: Balance ist dein Thema, vor allem zwischen Arbeit und Freizeit. Neue soziale Kontakte inspirieren dich. Liebe liegt in der Luft, wenn du dich darauf einlässt.
1: Skorpion.
2: Tiefsinnige Gespräche bringen dich weiter. Du erkennst, wer ehrlich zu dir ist und wer nicht. Lass nicht zu, dass Eifersucht dein Urteil trübt. Am Wochenende ist die Zeit für Selbsterkenntnis.
1: Schütze.
2: Reiselust oder Neugier bringen dich auf neue Gedanken.

0: werden. Achte aber auf klare Kommunikation, um Missverständnisse zu vermeiden.
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0: Danke, jetzt weiß ich.
1: Wow, jetzt weiß ich's. Ja, das war Reinhard Fendrich und er hat mal so ein bisschen über die Midlife-Crisis gesungen. Die kennen wir sicherlich alle, zumindest die, die schon im entsprechenden Alter sind. Ja, ja, aber irgendwie kommen wir da schon drüber, oder? Kriegen wir alles hin. Hier ist der Musikcocktail mit Sigrid Maria Lies live aus dem Studio 3 bei Ola FM auf den vier fröhlichen Wellen plus im Süden von Teneriffa auf DAB plus auf dem Kanal 9D. Wenn ihr uns jetzt dort hört, herzlich willkommen. Schön, dass ihr da seid. Und wir schauen jetzt mal auf die aktuellen Meldungen, was die Reisen angeht. Falls ihr mit Condor gerne fliegt oder vielleicht öfters fliegt, dann habe ich jetzt gute Nachrichten für euch, denn die Condor ändert ihre Reisegepäckregeln. Wer also zukünftig mit der Condor fliegt, der darf mehr Gepäck mitnehmen. Diese neuen Regeln werden aber in zwei Schritten eingeführt. Der erste Schritt ab Mai 26 darf mehr Handgepäck mitgenommen werden. Dann gilt für das Handgepäckstück die Maße 55, 40, 23 cm. Es darf auch eine kleine Tasche mit den Maßen 40, 30, 15 mitgenommen werden. Bisher galten für die Tasche 40, 30 und 10. Und diese kleine Tasche ist in allen Tarifen auf jeden Fall kostenlos inklusive. Für das große Handgepäck

Gepäckstück müssen die Kunden zwischen 9,99 Euro und 29,99 extra bezahlen. Das richtet sich wohl so ein bisschen nach der Größe und Gewicht. Aber das Schöne ist, es geht auch weiter, denn es darf auch später mehr Kilos bei dem großen Gepäck mitgenommen werden, also bei dem Aufgabegepäck. Bisher waren ja bei der Condor immer nur 20 Kilogramm erlaubt. Das war zum Beispiel ein Grund, warum ich immer sehr gerne mit der Eurowings geflogen bin, weil da sind 23 Kilo schon lange Standard. Und jetzt werden diese 23 Kilo auch bei Condor eingeführt. Also ab Mai 27, das ist im kommenden Jahr, da müsst ihr noch ein bisschen warten, da darf man dann auch bei der Condor 23 Kilogramm Gepäck mitnehmen. Wer das bisher mit den 20 Kilo gut geschafft hat, der wird da auch weiterhin mit zurechtkommen. Alle anderen werden auf andere Airlines, wie zum Beispiel Eurowings, ausweichen, die jetzt schon lange im Standard die 23 Kilo haben. Aber wie gesagt, im nächsten Jahr, ab Mai 27, gilt das auch für die Condor. Ja, wenn das keine guten Nachrichten sind für alle Reisenden, dann weiß ich es nicht. Ich finde ja, man hätte diesen Schritt schon ein bisschen früher einführen können und nicht erst ab Mai 27. Und wir machen jetzt ein bisschen Musik aus Kanada. Ein französischer Song von Geneviève Rassette und der heißt Gérons les Armes. Für alle, die Französisch können, die können ja mal auf den Text hören.

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0: Das ist so richtig schöne, gute Laune-Musik. Das waren Cars and Brides mit Sahara Nights. Ja, und wir sind live on air und ihr dürft ja jederzeit Feedback ins Studio schicken. Ja, und wenn ihr das noch nicht gemacht habt und wenn ihr das nicht glaubt, dann probiert es doch einfach mal. Feedback per WhatsApp an die Studionummer +49 177 266 90 15. 0177 266 90 15. Und der liebe Wolfgang Suhr aus dem wunderschönen hohen Norden Flensburg, der hat gerade zum Thema Gehirnschrumpfung bei Hunden geschrieben. Also bei den Menschen scheint mir die 50% noch etwas übertrieben zu sein. Wahrscheinlich ist da eher noch ein bisschen mehr geschrumpft. Ja, kann man natürlich bei manchen Leuten sicherlich so sehen, lieber Wolfgang. Und die Manuela Janssen aus Wilhelmshaven, die schreibt Feedback ins Studio. Also heute ist die Musik ja mal wieder ultra klasse. Ich freue mich sehr. Ja, und wir freuen uns, wenn ihr uns ein wunderschönes Feedback oder eben auch konstruktive Kritik hier ins Studio schickt. Wie gesagt, das Ganze per WhatsApp an die Studionummer 0177 266 90 15. Ja, und jetzt, liebe Sigrid, schauen wir mal auf die aktuellen Ereignisse des Tages, zumindest auf eines, und das ist irgendwie lustig, oder?
1: Ja, das ist der Weltlachtag heute. Ja. Also nicht nur schöne Feedbacks, sondern lacht auch mit uns gemeinsam. Lachen ist ja gesund, wie wir wissen. Und 3. Mai, der heutige Tag, ist auch der Weltfriedenstag. Durch das gemeinsame Lachen sollten weltweit Brüderlichkeit und Freundschaft erreicht werden. Initiiert wurde diese Aktion 1998 von Dr. Madan Kattari, der auch die Yoga-Lachbewegung geschaffen hat. Gefeiert wird dieser Tag ganz einfach. Um Punkt 14 Uhr mitteleuropäischer Zeit treffen sich Mitglieder aus Lachclubs aus der ganzen Welt, um gemeinsam 3 Minuten lang zu lachen. Also lacht bitte noch vor 14 Uhr, da ist unsere Sendung dann aus. Und ja, Lachen regt den Stoffwechsel an.
0: Tja, was noch? Es ist auf jeden Fall gesund.
1: Auf jeden Fall.
0: Es verbreitet Fröhlichkeit, auch zu dem Gegenüber. Ne? Wenn man den anderen um sich herum mit einem Lächeln entgegentritt, dann ist das immer ein sehr sympathischer Einstieg, als wenn man nur mürrisch durch die Gegend läuft.
1: Absolut. Es baut auch Stresshormone ab und aktiviert das Immunsystem. Also, was will man mehr?
0: Ja, dann lachen wir mal. Das heißt aber noch nicht, dass wir jetzt das Thema von unserem Foto behandelt haben, was wir auf olafm.com euch zur heutigen Sendung schon eingestellt haben. Da kommen wir gleich noch drauf. Jetzt geht's erstmal weiter mit Musik. Und das ist ein Song von Mike Leon Grosch. Und der möchte nicht mal eine Stunde ohne dich sein. Na denn.
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3: Ja, und hier ist der Musikcocktail mit Sigrid Maria Lies und Tom Atkins. Und ihr könnt ja diese Sendung ein bisschen mitgestalten, mit euren Musikwünschen zum Beispiel. Und das hat auch die liebe Rita Müller aus Körbrich gemacht. Das liegt im wunderschönen Saarland in Deutschland. Liebe Rita, schöne Grüße ins Saarland. Du möchtest einen ganz besonderen Song hören, und zwar von The Dark Tenor. Den Titel Isn't It Love? Das ist mal eine Musikrichtung, ja, die passt eigentlich in einen Musikcocktail hinein. Da wird ja alles richtig schön bunt durchgeschüttelt. Und jetzt schütteln wir mal deinen Musikwunsch da mit rein. Hier ist The Dark Tenor, Isn't It Love? Und damit gehen schöne Grüße ins Saarland nach Körbrich zu dir, liebe Rita.

Na, das war doch mal ein ganz besonderes Musikstück. Musikwunsch für die liebe Rita aus dem wunderschönen Körprich, The Dark Tenor, Isn't It Love? Und ich schaue nochmal zurück auf die musikalischen Geburtstagskinder. Und es hat ja nicht nur Ray Garvey heute Geburtstag von Rayman, sondern auch Christopher Cross. Der ist 75 Jahre geworden heute. Er kommt aus den USA, aus San Antonio in Texas. Und ihr kennt ihn natürlich, den amerikanischen Sänger und Songwriter. Ich habe einen Song für ihn rausgesucht, der heißt All Right. Und der kommt natürlich jetzt gleich im Anschluss. Und dann schauen wir mal auf das Thema Brot. Was passiert, wenn man aufhört, Brot zu essen? Tja, das werden wir dann sehen. Hier ist Christopher Cross. 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

0: Ja, er hat auch heute Geburtstag, 75 Jahre alt wird er, Christopher Cross. Happy, happy Birthday von dieser Stelle. Ja, jetzt schauen wir mal auf das Brotsiegel. Was passiert mit dem Körper, wenn wir kein Brot mehr essen? Könnte sein, dass wir abnehmen, oder?
1: Das bestimmt, ja. Brot ist ja für viele Menschen ein fester Bestandteil des täglichen Speiseplans, ob zum Frühstück, Mittagessen, Abendessen, zu einer Suppe. Oder es wird auch oft Brot gereicht vor Hauptspeisen. Wir wissen, dass in Spanien und auf den Kanaren ist das ja gang und gäbe, nicht Tom? Dass hier da ein Körbchen Brot steht.
0: Ja, das ist natürlich meistens Weißbrot, klar.
1: Genau. Und ja, wenn man es verträgt, ist es okay, aber es geht dahin, dass immer mehr Menschen mit Brot wirklich ein Problem haben, vor allem Weizen. Der Weizen ist wahrscheinlich auch nicht mehr von der Qualität so gut, wie er einst war und ist entzündungsfördernd. Also Menschen mit Autoimmunerkrankungen und generell Entzündungen im Körper sollten Brot weglassen. Also die wirklich das schlecht vertragen, bitte weglassen. Besonders Vollkornbrot ist auch nicht leicht verdaubar, das weiß man selber. Also auch hier gibt's Menschen, die es gut verdauen, die anderen weniger. Auch hier am besten auch weglassen und eher auf Hirse, Quinoa und Amaranth umsteigen. Diese Weizensorten oder Urweizen haben mehr Mineralien als ein Brot. Brot ist natürlich gut, weil es viele Kohlenhydrate hat und Kohlenhydrate braucht der Körper für Gehirn, Muskeln, Nervenzellen. Es wird schnell Energie draus gemacht und die Stimmung ist natürlich auch eine bessere. Also man sollte hier einfach mit Nüssen, Gemüse und Obst das Brot ersetzen.
0: Tja, das haben viele auch schon gemacht. Viele unserer Hörer haben das auch schon gemacht. Der liebe Wolfgang Suhr, der hat so ein bisschen den Lachtag wörtlich genommen und er hat gesagt, ich habe eben aufgehört, Brot zu essen und jetzt bin ich satt. Ja, so kann man es natürlich auch sehen, ne? Und unser lieber Frank Hassebaum, der hat geschrieben, naja, also der hat schon einen halbwissenschaftlichen Beitrag dazu gemacht, dass das Brot ist natürlich, liefert Energie, Ballaststoffe, das ist klar. Wenn man das weglässt ohne Ersatz, dann wird man sich irgendwann auch schlapp fühlen. Vollkornbrot in normalen, moderaten Menge ist durchaus okay und das hat ja auch Ballaststoffe für den Darm, das ist sicherlich gut, aber Brot ist natürlich auch ein Energieträger für die Diabetiker. Deswegen wird ja da oft auch in Broteinheiten, sage ich mal, gemessen und geplant und wer Diabetes hat, der muss natürlich noch bewusster und ganz kontrolliert Brot essen, weil das eben zu Glucose verarbeitet wird und damit muss halt mehr Insulin gespritzt werden, wenn man Brot gegessen hat. Komplett verzichten muss man deswegen aber natürlich nicht, sondern man muss es halt nur in seinen Ernährungsplan vernünftig mit einbauen.
1: Ja, und die Menschen, die unter Zöliakie leiden, das heißt, die vertragen überhaupt kein Gluten, die müssen ganz dringend das Brot weglassen.
0: Mhm. Ja gut, das sind ja die verschiedenen Krankheiten, die man natürlich haben kann. Also ich persönlich habe ja auch ein Weizenproblem, du ja auch, viele andere auch. Wir zum Beispiel sind auf Dinkel umgestiegen oder manchmal auch Buchweizen oder Roggen, das ist kein Problem. Aber Dinkel zum Beispiel als helles, weißes Mehl kann man wunderschön auch selber ein Brot backen mit Körnern drin, wie man möchte, mit allen möglichen Zutaten, wo man dann weiß, was drin ist. Man muss halt einfach mal auch danach fragen, dass man beim Bäcker vielleicht auch ein reines Dinkel oder ein reines Roggenbrot holt ohne Weizen. Also falls ihr da empfindlich seid, wie viele andere auch, dann immer mal die Augen offen halten oder zur Not selber backen. Ja, und dann machen wir weiter mit Musik. Das ist der Musikcocktail auf den vier fröhlichen Wellen plus im Süden von Teneriffa auf DAB+. Und das ist ein Song von Frankie, von unserem Frankie, Bajo el Mismo Sol.

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Tommy Fischer, 1000 Träume, 1000 Lichter. Ja, wenn ihr schon auf unseren Beitrag zur heutigen Sendung auf olafm.com geschaut habt, dann gab es da ein richtig tolles Bild. Und was hat es damit auf sich? Da war die Sonne zu sehen, da war so ein bisschen Weltall zu sehen. Nun, heute ist der Tag der Sonne 2026 und dieser Aktionstag, der ist schon 1978 von dem früheren Präsident Jimmy Carter ins Leben gerufen worden, weil der hat damals schon das Potenzial der Sonne zur Energiegewinnung erkannt. Der hat natürlich noch keine Details gewusst. Damals gab es ja die Solarpanels in dem Sinne noch nicht, wie es sie heute gibt. Aber er hat damals schon erkannt, dass die Sonne ein ganz wichtiger Energieträger und vor allen Dingen ein sehr ressourcenschonender und umweltfreundlicher Energieträger sein kann. Und deswegen hat er diesen Aktionstag ins Leben gerufen. Heute ist der Tag der Sonne und heute feiern wir diesen Tag natürlich im tatsächlichen Sinne der Energiegewinnung, sei es Warmwasser oder auch Strom und Elektrizität und so weiter als richtig umweltfreundliche Energie. Wobei die Umweltfreundlichkeit und die umweltfreundliche Energie mit den Autos nichts zu tun hat. Also die Elektromobilität, die ist nicht wirklich umweltfreundlich. Das muss man definitiv sagen. Denn was jeder in der deutschen Presse verschweigt, ist natürlich, dass man den Tank nicht einfach durch eine Batterie ersetzen kann. Bei der Produktion von diesen leistungsstarken Batterien, da werden so viele Ressourcen kaputt gemacht auf der Erde und insbesondere Quadratkilometer große Landstriche regelrecht vergiftet, dass eben die besonderen Wertstoffe für diese Batterien gewonnen werden können. Das Ganze passiert natürlich außerhalb von Europa, also quasi weit weg und deswegen interessiert es uns einfach nicht. Trotzdem sollte man das auch bedenken. Aber sinnvoll genutzt ist die Sonne natürlich ein absoluter Energielieferant und wer ein paar Solarpanels auf dem Dach hat oder auf dem Balkon, der kann sich zumindest ein bisschen Strom für sich selber erzeugen und den dann vom Energieanbieter einsparen. Und ich habe noch einen Geburtstag. Es hätte heute Geburtstag gehabt, James Brown, und der ist 73 Jahre alt geworden. Tja, nicht mehr unter uns, ein Soul-Sänger, und es gibt noch ein paar Takte von seinem Song Living in America.

0: Tja, liebe Sigrid, und wenn ich auf die Uhr gucke, dann wird es Zeit, ganz schnell wieder Winke, Winke zu sagen, die Sendung ist schon wieder durch.
1: So schnell geht das immer wieder.
0: Wir freuen uns, dass ihr alle dabei wart, sagen recht herzlichen Dank fürs Zuhören, dass ihr dabei wart und natürlich auch den neuen Hörern im Süden von Teneriffa auf DAB+, falls ihr uns dort gehört habt. Wir wünschen euch noch einen wunderschönen Sonntagnachmittag, bleibt einfach dran. Und wenn ihr einfach heute Abend noch ein bisschen hören wollt, dann auf keinen Fall den Sonntagabend mit unserem Rudi Loderbauer verpassen. Bunte, kuriose, verrückte Geschichten, das Ganze live und in Farbe, 19 Uhr Kanarenzeit, 20 Uhr in Deutschland. Und wir hören uns dann morgen wieder um 20 Uhr in Deutschland, 19 Uhr Kanarenzeit zum Maxi-Sound. Bis dahin, winke, winke, sagt der Tom.
1: Und die Sigrid, danke fürs Zuhören. Und wenn ihr jetzt noch auf die olafm.com Seite schaut und mit
0: mehr.
1: Uns...
0: Schaffen wir nicht mehr.
1: Okay, schaffen wir nicht.
0: Zum Maxi-Sound. Ciao, ciao.

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0: Es ist 15 Uhr.
1: Son las 15 horas.
2: The current time is 3 p.m.
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4: Im Studio ist Michael Mim. Die Vereinigten Arabischen Emirate haben ihren Luftraum nach längeren Einschränkungen wieder komplett freigegeben. Nach Angaben der Luftfahrtbehörde wird der reguläre Flugbetrieb nun wieder vollständig aufgenommen. Zuvor hatte es über mehrere Wochen nur eingeschränkten Verkehr mit Sonderflügen gegeben. Grundlage für die Entscheidung ist eine umfassende Prüfung der Sicherheitslage. Die Behörden betonen, dass der Luftraum weiterhin eng überwacht wird. Seit dem politischen Umbruch in Syrien sind laut UN-Angaben mehr als 1,5 Millionen Menschen in ihre Heimat zurückgekehrt. Bis Ende April kamen die meisten Rückkehrer aus der Türkei und dem Libanon, weitere aus Jordanien. Insgesamt summiert sich die Zahl auf rund 1,6 Millionen Menschen. Die Situation im Land bleibt für viele Menschen aber weiter unsicher. Bundesfinanzminister Klingbeil will in den kommenden Wochen ein Konzept für eine Reform der Einkommensteuer vorlegen. Geplant sind Entlastungen vor allem für kleine und mittlere Einkommen. Gleichzeitig sollen Besserverdienende stärker zur Kasse gebeten werden. Der Minister betont, die Maßnahmen müssten solide gegenfinanziert sein. Die US-Regierung hat den Abzug eines Teils ihrer Truppen aus Deutschland beschlossen. Verteidigungsminister Hegseth ordnete an, rund 5000 Soldaten innerhalb der nächsten Monate zurückzuholen. Präsident Trump hatte zuvor bereits entsprechende Schritte angekündigt und Kritik an der Stationierung geäußert. In Rheinland-Pfalz haben CDU und SPD den Weg für eine gemeinsame Regierung freigemacht. Der Landesparteiausschuss der CDU in Mainz billigte den Koalitionsvertrag einstimmig. Das rund 100 Seiten starke Papier bildet die Grundlage für die Zusammenarbeit mit den Sozialdemokraten. Damit rückt die Bildung einer neuen Landesregierung näher. Die Vereinbarung soll nun zügig umgesetzt werden. Der Zuspruch zu Fridays for Future und der Aktivistin Luisa Neubauer schwindet offenbar. Laut einer aktuellen Befragung stufen nur noch rund 40% der jungen Menschen das Thema als sehr wichtig ein. Vor wenigen Jahren waren es noch 60%. Gleichzeitig wächst der Anteil derjenigen, die Klimaschutz für weniger relevant halten, auf knapp 20%. Die Ergebnisse deuten auf einen deutlichen Stimmungswandel hin.
5: Der Hochdruckeinfluss wird langsam schwächer. In der Redaktion Gisela Hoff. Am gesamten Wochenende bekommen wir es im Westen und Nordwesten sowie in Teilen des Mittelgebirgsraumes und der norddeutschen Tiefebene immer wieder gebietsweise mit Regenschauer und teils kräftigen Gewitter zu tun. Und nur von der Lausitz bis nach Bayern ist es noch längere Zeit sonnig. Die Temperaturen erreichen 20 Grad an der Küste und 25 bis 30 Grad in der Osthälfte. In den Nächten kommt es im Westen und Nordwesten immer wieder zu Schauer und Gewitter, sonst ist es nur gering bewölkt oder klar. Die Temperaturen sinken auf 14 bis 15 Grad.

0: einige lockere Wolken durch. Die Temperatur erreicht 22 bis örtlich auch 26 Grad. Der Wind weht zunächst schwach, nachmittags etwas kräftiger, mit Böen bis 50 Kilometer pro Stunde, meist aus Nord bis Nordost. Bis zur Wochenmitte bleibt es trotz einiger Wolkenfelder recht sonnig bei wenig geänderter Temperatur. In der zweiten Wochenhälfte wird das Inselwetter zeitweise windig und wieder ein wenig kühler.
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0: Es ist 16 Uhr.
1: Son las 16 horas.
2: Our current time is 4 p.m.
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4: Im Studio ist Michael Mim. Die Vereinigten Arabischen Emirate haben ihren Luftraum nach längeren Einschränkungen wieder komplett freigegeben. Nach Angaben der Luftfahrtbehörde wird der reguläre Flugbetrieb nun wieder vollständig aufgenommen. Zuvor hatte es über mehrere Wochen nur eingeschränkten Verkehr mit Sonderflügen gegeben. Grundlage für die Entscheidung ist eine umfassende Prüfung der Sicherheitslage. Die Behörden betonen, dass der Luftraum weiterhin eng überwacht wird. Seit dem politischen Umbruch in Syrien sind laut UN-Angaben mehr als 1,5 Millionen Menschen in ihre Heimat zurückgekehrt. Bis Ende April kamen die meisten Rückkehrer aus der Türkei und dem Libanon, weitere aus Jordanien. Insgesamt summiert sich die Zahl auf rund 1,6 Millionen Menschen. Die Situation im Land bleibt für viele Menschen aber weiter unsicher. Bundesfinanzminister Klingbeil will in den kommenden Wochen ein Konzept für eine Reform der Einkommensteuer vorlegen. Geplant sind Entlastungen vor allem für kleine und mittlere Einkommen. Gleichzeitig sollen Besserverdienende stärker zur Kasse gebeten werden. Der Minister betont, die Maßnahmen müssten solide gegenfinanziert sein. Die US-Regierung hat den Abzug eines Teils ihrer Truppen aus Deutschland beschlossen. Verteidigungsminister Hexet ordnete an, rund 5000 Soldaten innerhalb der nächsten Monate zurückzuholen. Präsident Trump hatte zuvor bereits entsprechende Schritte angekündigt und Kritik an der Stationierung geäußert. In Rheinland-Pfalz haben CDU und SPD den Weg für eine gemeinsame Regierung freigemacht. Der Landesparteiausschuss der CDU in Mainz billigte den Koalitionsvertrag einstimmig. Das rund 100 Seiten starke Papier bildet die Grundlage für die Zusammenarbeit mit den Sozialdemokraten. Damit rückt die Bildung einer neuen Landesregierung näher. Die Vereinbarung soll nun zügig umgesetzt werden. Der Zuspruch zu Fridays for Future und der Aktivistin Luisa Neubauer schwindet offenbar. Laut einer aktuellen Befragung stufen nur noch rund 40% der jungen Menschen das Thema als sehr wichtig ein. Vor wenigen Jahren waren es noch 60%. Gleichzeitig wächst der Anteil derjenigen, die Klimaschutz für weniger relevant halten, auf knapp 20%. Die Ergebnisse deuten auf einen deutlichen Stimmungswandel hin.
5: Der Hochdruckeinfluss wird langsam schwächer. In der Redaktion Gisela Hoff. Am gesamten Wochenende bekommen wir es im Westen und Nordwesten sowie in Teilen des Mittelgebirgsraumes und der norddeutschen Tiefebene immer wieder gebietsweise mit Regenschauer und teils kräftigen Gewitter zu tun. Und nur von der Lausitz bis nach Bayern ist es noch längere Zeit sonnig. Die Temperaturen erreichen 20 Grad an der Küste und 25 bis 30 Grad in der Osthälfte. In den Nächten kommt es im Westen und Nordwesten immer wieder zu Schauer und Gewitter, sonst ist es nur gering bewölkt oder klar. Die Temperaturen sinken auf 14 bis 4 Grad. Die neue Woche beginnt wechselnd bewölkt und gebietsweise mit Schauer und Gewitter. Über längere sonnige Abschnitte können sich die Menschen in der Lausitz und im Südosten freuen. Die Temperaturen erreichen dann 13 bis 20 Grad im Nordwesten, in den übrigen Gebieten bis 25 Grad.
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0: Es ist genau 17 Uhr.
1: Son las 17 horas.
2: Good afternoon. It's 5 o'clock.
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4: Im Studio ist Michael Mim. Die Vereinigten Arabischen Emirate haben ihren Luftraum nach längeren Einschränkungen wieder komplett freigegeben. Nach Angaben der Luftfahrtbehörde wird der reguläre Flugbetrieb nun wieder vollständig aufgenommen. Zuvor hatte es über mehrere Wochen nur eingeschränkten Verkehr mit Sonderflügen gegeben. Grundlage für die Entscheidung ist eine umfassende Prüfung der Sicherheitslage. Die Behörden betonen, dass der Luftraum weiterhin eng überwacht wird. Seit dem politischen Umbruch in Syrien sind laut UN-Angaben mehr als 1,5 Millionen Menschen in ihre Heimat zurückgekehrt. Bis Ende April kamen die meisten Rückkehrer aus der Türkei und dem Libanon, weitere aus Jordanien. Insgesamt summiert sich die Zahl auf rund 1,6 Millionen Menschen. Die Situation im Land bleibt für viele Menschen aber weiter unsicher. Bundesfinanzminister Klingbeil will in den kommenden Wochen ein Konzept für eine Reform der Einkommensteuer vorlegen. Geplant sind Entlastungen vor allem für kleine und mittlere Einkommen. Gleichzeitig sollen Besserverdienende stärker zur Kasse gebeten werden. Der Minister betont, die Maßnahmen müssten solide gegenfinanziert sein. Die US-Regierung hat den Abzug eines Teils ihrer Truppen aus Deutschland beschlossen. Verteidigungsminister Hexet ordnete an, rund 5000 Soldaten innerhalb der nächsten Monate zurückzuholen. Präsident Trump hatte zuvor bereits entsprechende Schritte angekündigt und Kritik an der Stationierung geäußert. In Rheinland-Pfalz haben CDU und SPD den Weg für eine gemeinsame Regierung freigemacht. Der Landesparteiausschuss der CDU in Mainz billigte den Koalitionsvertrag einstimmig. Das rund 100 Seiten starke Papier bildet die Grundlage für die Zusammenarbeit mit den Sozialdemokraten. Damit rückt die Bildung einer neuen Landesregierung näher. Die Vereinbarung soll nun zügig umgesetzt werden. Der Zuspruch zu Fridays for Future und der Aktivistin Luisa Neubauer schwindet offenbar. Laut einer aktuellen Befragung stufen nur noch rund 40% der jungen Menschen das Thema als sehr wichtig ein. Vor wenigen Jahren waren es noch 60%. Gleichzeitig wächst der Anteil derjenigen, die Klimaschutz für weniger relevant halten, auf knapp 20%. Die Ergebnisse deuten auf einen deutlichen Stimmungswandel hin.
5: Der Hochdruckeinfluss wird langsam schwächer, in der Redaktion Gisela Hoff. Am gesamten Wochenende bekommen wir es im Westen und Nordwesten sowie in Teilen des Mittelgebirgsraumes und der norddeutschen Tiefebene immer wieder gebietsweise mit Regenschauer und teils kräftigen Gewitter zu tun. Und nur von der Lausitz bis nach Bayern ist es noch längere Zeit sonnig. Die Temperaturen erreichen 20 Grad an der Küste und 25 bis 30 Grad in der Osthälfte. In den Nächten kommt es im Westen und Nordwesten immer wieder zu Schauer und Gewitter, sonst ist es nur gering bewölkt oder klar. Die Temperaturen sinken auf 14 bis 4 Grad. Die neue Woche beginnt wechselnd bewölkt und gebietsweise mit Schauer und Gewitter. Über längere sonnige Abschnitte können sich die Menschen in der Lausitz und im Südosten freuen. Die Temperaturen erreichen dann 13 bis 20 Grad im Nordwesten, in den übrigen Gebieten bis 25 Grad.
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6: Heute und morgen bleibt es meist sonnig, nur gelegentlich ziehen einige lockere Wolken durch. Die Temperatur erreicht 22 bis örtlich auch 26 Grad. Der Wind weht zunächst schwach, nachmittags etwas kräftiger, mit Böen bis 50 Kilometer pro Stunde, meist aus Nord bis Nordost. Bis zur Wochenmitte bleibt es trotz einiger Wolkenfelder recht sonnig, bei wenig geänderter Temperatur. In der zweiten Wochenhälfte wird das Inselwetter zeitweise windig und wieder ein wenig kühler.
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Hola, ¿qué tal? Esto es Hola FM. Herzlich willkommen. Bienvenidos. Schön, dass ihr mit dabei seid. Ich bin Rudi Loderbauer und es ist wieder Zeit für zwei Stunden bunte und kuriose Geschichten aus aller Welt bei Hola FM. Mit dabei nachher zum Beispiel eine Geschichte, wie könnt ihr mal eben 18.000 Euro verdienen, wenn ihr einfach nur im Bett liegt. Ja, das ist möglich. Wie das funktioniert, erzähle ich euch nachher. Außerdem sprechen wir gleich über Michael Olise, der Stürmer, einer der Stürmer beim FC Bayern. Er hat früher mal in England gespielt und er hatte immer eine gewisse Panik, dass er nicht pünktlich zum Training kommt, was er damals immer gemacht hat. Das ist definitiv kurios, darüber reden wir nachher auch noch. Es gibt natürlich aktuelle Intel-Nachrichten für Fuerteventura und die Kanarischen Inseln nachher um halb, genauso wie das Wetter. Wie wird's in der neuen Woche? Die Infos, die kommen wie immer von unserem Thomas Globig, bekannt vom MDR Fernsehen. Außerdem gibt's neue Musik von hier, von den Kanarischen Inseln aus Teneriffa, um genau zu sein. Mia heißt die junge Dame. Sie wird uns nachher ein bisschen was erzählen zu ihrer Karriere und natürlich gibt's auch ihren aktuellen Titel. Und Teneriffa ist auch ein interessantes Stichwort, denn wir sind im Süden Teneriffas mittlerweile auch über DAB Plus zu empfangen. Hola FM ist da zu hören, das ist ganz, ganz neu seit ein paar Tagen. So, und jetzt schauen wir erstmal rein, musiktechnisch geht's los mit drei am Stück. Ganz neu bei Hola FM, Yaiza und La Voz de la Noche gibt's gleich. Außerdem was Schönes von James Blunt. Wir gehen nach Ibiza, 1973, der Pascha Club wurde da gegründet. Und los geht's mit ihr her, die großartige Ella Langley und Choosing Texas. Schön, dass ihr dabei seid.

Ja, das Radio begleitet euch immer Tag und Nacht. La Voz de la Noche, ja, ist ja neu hier bei Ola FM. Das sind die bunten und kuriosen Geschichten aus aller Welt mit Gudi Loderbauer. Schön, dass ihr dabei seid. Ich hoffe, es geht euch gut. Ihr könnt die Zeit genießen, den Urlaub am besten bei uns auf Fuerteventura oder drüben auf Lanzarote oder ganz drüben auf Teneriffe. Auch da sind wir jetzt zu empfangen über die AP Plus mittlerweile. Ja, und wenn ihr mal wieder ein bisschen Geld zusätzlich brauchen solltet, 20.000 Euro fast, zahlt die NASA Teilnehmern einer Studie in Köln. Alles, was ihr machen müsst dafür, euch einfach ins Bett legen. Das allerdings für 60 Tage. Und jetzt sucht man Probanden wieder mal. Das ist nicht das erste Mal, dass man das macht. Also man muss wirklich durchgehend für 60 Tage im Bett liegen. Und dafür gibt es eben diese Aufwandsentschädigung. Die Studie wird von der US-amerikanischen NASA und dem Deutschen Zentrum für Luft- und Raumfahrt geleitet. Es geht um die Erkenntnisse über Effekte der Schwerelosigkeit auf den menschlichen Körper. Tja, Muskelschwund und so weiter ist alles gar nicht so einfach. Im Weltall sind ja die Bedingungen komplett andere. Die Probanden zwischen 14 bzw. 24 und 55 Jahren, Nichtraucher, ganz wichtig, es gibt natürlich auch einen ausführlichen Gesundheitscheck, aber ansonsten ist man eben die ganze Zeit im Bett. Was kann man da machen? Eine Kandidatin hat geschrieben oder gesagt, zum Beispiel, sie macht da ihre Masterarbeit bei dieser Gelegenheit, kann man ja machen, Zeit ist ja genügend. Vorschlag von mir, einfach am besten Radio hören, da ist es ganz entspannt, da kann man in aller Ruhe hören den ganzen Tag, wie wir vorhin gehört haben, auch die ganze Nacht, La Voz de la Noche, wir sind bei euch jetzt. Musik aus Irland, der großartige Niall Horan und On the Loose hier bei Ola FM.

0: war früher bei One Direction, aber solo fast noch erfolgreicher, Niall Horan und On the Loose aus Irland. Gleich geht's weiter hier bei uns mit dem großartigen Mr. Slowhand, Eric Clapton, Lay Down, Sally und Karin Ramirez gibt's auch noch.
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locker flockig mit dem Mietauto über unsere Insel düsen und dazu Eric Clapton im Radio Late Down Sally hier bei Ola FM. Gleich gibt's aktuelle Inselnachrichten für Fuerteventura und die Kanarischen Inseln und die Wetteraussichten. Wie wird's in der neuen Woche? Die Infos wie immer von unserem Thomas Globig, bekannt vom MDR Fernsehen. Vorher noch ein schöner 90er von Karen Ramirez, Looking for Love. Immer schön.

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1: Da startet rein in die neue Woche an diesem Montag. Meist sonnig, nur gelegentlich ziehen einige lockere Wolken durch bei 22 bis 26 Grad. Der Wind weht schwach, am Nachmittag etwas kräftiger. Die weiteren Aussichten bis zur Wochenmitte: bleibt es trotz einiger Wolkenfelder recht sonnig. Temperaturmäßig ändert sich erstmal nichts. In der zweiten Wochenhälfte wird dann unser Inselwetter etwas windiger und ein bisschen kühler.
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1: Die spanische Regierung hat beschlossen, dass alle Rentner, die freiwillig über das 65. Lebensjahr hinaus weiterarbeiten, für jedes Jahr 4% mehr Rente erhalten. In diesem Jahr ist die Zahl derer, die noch nicht in den Ruhestand gehen wollen, um 12,7% gestiegen. Auf Fuerteventura. Die kanarische Regierung hat der Lokalpolizei von Antigua und Tuineche zwei schusssichere Westen übergeben. Alles, was die Sicherheit unserer Polizeikräfte erhöht, ist uns immer willkommen, hat der Bürgermeister von Antigua, der Matthias Pellia, betont.
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1: Mit den bunten und kuriosen Geschichten aus aller Welt und mit neuer Musik gleich hier von den Kanarischen Inseln, in dem Fall aus Tenerife, die sehr sympathische Mia. Und sie hat einen neuen Titel draus. Sie wird uns gleich ein bisschen was erzählen, wie sie zur Musik gekommen ist und ihre Liebe zu den Kanarischen Inseln nach 3 am Stück. Natalie Brulia ist mit dabei mit Shiver. Außerdem The Beautiful South, Old Red Eyes is back. Und los geht's mit einem Meilenstein der Musikgeschichte von Jefferson Airplane, Somebody to Love. Freue mich, dass ihr dabei seid. Schöne Zeit mit euch.

0: Natalie Brulé und Schipper hier bei Olla FM mit Rudi Loderbauer. Das sind die bunten und kuriosen Geschichten aus aller Welt und immer mal wieder mit ganz frischer neuer Musik. In dem Fall direkt von den Kanarischen Inseln. Mia heißt die junge Dame aus Teneriffa. Sie ist schon seit einiger Zeit im Musikgeschäft dabei, denn sie wollte schon als kleines Kind Sängerin werden.
1: Hola, soy Mia. Y la música es algo que he tenido siempre desde pequeña. Y después de empezar a formarme y a dedicarme a ello, pues ha convertido mi vida. Siempre estoy centrada en seguir creciendo, sin ponerme límites y llevando mi música cada vez más lejos. Pero siempre, siempre, siempre con Canarias muy presente. Canarias es mi casa, mi tierra. Siempre la llevo conmigo, esté donde esté. Es un placer poder compartir mi música aquí.
0: Ja, die Kanaren sind ihre Heimat, ihr Zuhause. Da kommt sie her und die Musik, die kommt auch natürlich von hier aus Teneriffa für die ganzen Kanarischen Inseln, natürlich auch für Fuerteventura, für Lanzarote. Olla FM ist ja seit kurzem auch über DAB Plus auf Teneriffa zu empfangen. Auch da kann man uns jetzt hören, gerade im Süden, im Raum Adeje zum Beispiel. Und Mia hat eine aktuelle neue Single draußen, die gibt's jetzt hier bei uns bei Olla FM. Todo lo mejor para el futuro, Mia, y mucho éxito también con esta canción. Verás, jetzt hier bei Olla FM.
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0: Ganz neu bei Ola FM, die Mia aus Teneriffa, Veras, ihr aktueller Titel hier bei Ola FM. Gleich hören Song of the Week, vorher noch ein Klassiker von Enya, Orinoco Flow.
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Enya und Orinoco Flow aus den 80ern hier bei uns bei Ola FM und jetzt ist es wieder Zeit für Helen. Helen's Song of the Week. Helen ist ja Stammhörerin aus den USA. Seit vielen Jahren gibt's jede Woche ihren Song of the Week. Helen, welcome to the show. A bit chilly over there in the United States at the start of May. A bit warm on the Canary Islands and in Central Europe. But no problem, the music keeps you warm. Under the Street Lamp, that's a vocal band from the US. Das ist der Titel von Helen in dieser Woche. Im Original ein Titel von den Marcells aus den 60ern. Blue Moon, Under the Street Lamp, so eine A Cappella-Gruppe, die recht erfolgreich ist in den USA, bei uns noch weniger bekannt, aber sie haben viele, viele Klassiker im Angebot hier. Zusammen mit Christopher Cale Jones. Under the Street Lamp, your song of this week. Blue Moon, live version.

Wow, Under the Street Lamp, der Blue Moon hier bei Ola FM. Und weiter geht's hier mit Nano bei Ola FM und Hold On.

Und einer geht noch in dieser Stunde, um genau zu sein, sogar zwei. Ist ja ein Duett hier. Nancy Sinatra und Lee Hazelwood. Und der kleine Ausflug nach Jackson von Candy Canana.

Ich hoffe, es geht euch gut. Ihr habt eine schöne Zeit auf unseren Inseln. Genießt sie und wir von All FM begleiten euch natürlich. Logisch, am Smartphone, im Mietwagen oder wo auch immer ihr gerade unterwegs seid. Ich bin Rudi Loderbauer und das sind die bunten und kuriosen Geschichten aus aller Welt. Gleich mit dabei ein sehr berühmter Fußballspieler, Michael Olise. Aktuell ist er Stürmer beim FC Bayern. Er war früher mal in England beim FC Reading und er hatte da immer so eine gewisse Angst in der Früh, dass er nicht pünktlich zum Training kommt, weil Stau und so weiter. Was er gemacht hat damals, das erzähle ich euch gleich in ein paar Minuten. Aktuelle Inselnachrichten gibt es nachher um halb wieder für Fuerteventura und die Kanarischen Inseln, genauso wie das Wetter. Wie wird es in der neuen Woche? Die Aussichten wird mal von unserem Thomas Globig bekannt vom MDR Fernsehen. Jetzt haben wir erstmal Musik, drei am Stück mit dabei gleich. Nelly, Just a Dream. Dann was Schönes aus den 90ern, Sarah und Tic-Tac-Toe. Das waren nur noch die zwei Mädels von Tic-Tac-Toe. Eine ist ja irgendwann mal rausgegangen und sie haben sich ziemlich verkracht. Aber leider ist danach auch nichts mehr wieder was draus geworden. Trotzdem noch ein schöner Titel aus den späten 90ern, Nie wieder. Und vorher, da gehen wir nach Brasil, Gustavo Lima und eine Ballada. Schön, dass ihr dabei seid.

Nelly, Just a Dream hier bei Alive mit Rudi Loderbauer. Die bunten und kuriosen Geschichten aus aller Welt. Und jetzt geht's um einen großen Fußballstar, Michael Olise. Stürmer, sehr, sehr erfolgreich beim FC Bayern, Meister geworden in der ersten Bundesliga. Und er war damals in England, ganz am Anfang seiner Karriere beim FC Reading. Und der hat sich wirklich durchgekämpft, nicht nur sportlich, sondern auch um den Durchbruch im Profifußball zu schaffen, wollte er immer pünktlich beim Trainingsgelände sein. Problem nur, Stau in der Früh, da hat er Angst gehabt. Und der sportliche Leiter damals beim FC Reading, der hat vor kurzem eine kleine Anekdote darüber erzählt. Und er hat gesagt, jeden Morgen bin ich zum Trainingsgelände gefahren und Michael saß schlafend in seinem Auto dort. Und ich habe ihn gefragt, Mike, was machst du da? Und die Antwort war, klar, er wollte nicht im Verkehr stecken bleiben und nicht zu lange im Auto sitzen. Deshalb ist Michael Olise morgens gegen 5.30 Uhr schon losgefahren von zu Hause, damit er ja rechtzeitig zum Training da ist. Pünktlichkeit war ihm verdammt wichtig. Das hat auch geklappt, nur ist er tatsächlich dann das eine oder andere Mal zu spät ins Training gekommen, weil er im Auto zu lange geschlafen hat. Aber man wusste ja schon, wo er war und ist dann einfach zum Auto gegangen und hat gesagt, Mike, aufstehen, jetzt ist es Zeit fürs Training. Ja, und das ist ein Satz, muss ich sagen. Pünktlich sein ist verdammt wichtig und zumindest war er dann ausgeschlafen und topfit. George Harrison jetzt hier, Klassiker bei All FM. What is life?

0: George Harrison, What is Life bei Ola FM und gleich wieder einer der vergessenen Titel der vergangenen Jahrzehnte von Björn von der Retrowelle. In ein paar Minuten vorher noch Musik von Santa Barbara und Charlie.
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kleine Taube Charlie, besungen von Santa Barbara in den 70ern hier bei Oller FM. Und jetzt wieder die vergessenen Songs der vergangenen Jahrzehnte. Wir gehen zurück ins Jahr 1990, ein Frühwerk der Band Pur, genau, die um Hartmut Engler. Und der Björn von der Redwelle hat diesen Titel rausgesucht, aktueller denn je. Inhaltlich geht es in dem Lied ja um den Wunsch nach Frieden und der Verständigung zwischen Menschen und Völkern über Grenzen und Konflikte hinweg. Passenderweise ja damals eben Anfang der 90er auch die Dauerthemen Kalter Krieg, politische Spannungen und die Hoffnung auf eine friedlichere Weltordnung. Da hat sich nicht viel geändert, im Gegenteil, momentan schaut es eher noch schlimmer aus als damals gefühlt. Umso mehr, umso aktueller dieser Titel von Pur aus dem Jahr 1990. Hier sind sie, Pur und Brüder bei Oller FM.

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1: Der Start rein in die neue Woche an diesem Montag. Meist sonnig, nur gelegentlich ziehen einige lockere Wolken durch. 22 bis 26 Grad erreichen wir. Der Wind weht schwach, am Nachmittag ein bisschen kräftiger mit einigen Böen, meist aus Nord bis Nordost. Die weiteren Aussichten: bis zur Wochenmitte bleibt es trotz einiger Wolkenfelder recht sonnig, Temperaturen unverändert. In der zweiten Wochenhälfte wird das Inselwetter auf Fuerteventura dann zeitweise windig und ein wenig kühler werden.
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1: Die kanarische Brigade Brican 16 aktiviert ab an diesem Montag Militärpatrouillen zu Fuß und motorisiert auf allen kanarischen Inseln. Dieser Einsatz findet im Rahmen der Operaciones Permanentes statt und dient der Sicherung des spanischen Hoheitsgebietes in Friedenszeiten. Spanien demonstriert damit seine Verteidigungsfähigkeit und den Schutz seiner Territorien. Außerdem suchen die Soldaten den Kontakt zur Gesellschaft, zum Beispiel durch Besuche in den Schulen, bei denen sie ihre Aufgaben erklären. Letztes Jahr im April, da hat es einen Starkregen in Arrecife auf Lanzarote gegeben. Der hat für zahlreiche Überschwemmungen und große Schäden gesorgt. Das soll sich jetzt ändern. Bessere Drainagesysteme sollen gebaut werden. Die Arbeiten sind jetzt ausgeschrieben und sind mit 8 Monaten Bauzeit und knapp 965.000 Euro veranschlagt.
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1: Und die bunten und kuriosen Geschichten aus aller Welt. Da haben wir gleich einen Mann, der außen im ICE mitgefahren ist. Wieso das denn? Fragt ihr euch wahrscheinlich. Die Aufklärung gibt's in ein paar Minuten. Nach 2 am Stück. Sir Elton John gleich. Die Original Sin. Und wir gehen zurück in die 80er. Ein Meilenstein der Musikgeschichte. Definitiv einer meiner absoluten Lieblingssongs. Cheap Trick und The

Sir Elton John und die Originals sind hier bei Ola FM. Ich hoffe, ihr habt eine gute Zeit. Wir sind bei euch, begleiten euch durch den Tag. Ola FM mit Rudi Loderbauer und den bunten und kuriosen Geschichten aus aller Welt. ICE fahren, das muss man mögen. Also Bahnfahren generell muss man mögen. Ich jetzt persönlich eher nicht so, aber hin und wieder muss es dann doch sein. Der ICE ist ja sehr, sehr schnell unterwegs und das kann aber auch problematisch werden. Ein Mann, der ist vor ein paar Tagen in Ingolstadt in Bayern auf einen anfahrenden ICE gesprungen. Er war nämlich eigentlich schon drin, hat sein Gepäck da schon reingeladen und ist dann raus, um noch eine Zigarette zu rauchen. Und dann ist der ICE angefahren und dann war alles ein bisschen hektisch. Er hat sich festgeklammert und ist tatsächlich 30 Minuten außen gefahren am ICE, also zwischen zwei Abteilen oder zwei Bereichen sozusagen. 282 Kilometer pro Stunde war der ICE unterwegs. Wurde von Zeugen gesehen, das Ganze natürlich, und man hat dann auch eine Bremsung eingeleitet, außerplanmäßig, aber das hat doch relativ lang gedauert. Dann hat sich auch noch herausgestellt, der Mann hatte überhaupt keinen Fahrschein. Und jetzt gibt es erstmal ein Ermittlungsverfahren. Heieiei, was ist da los mit den Leuten, sage ich euch. Wahnsinn. ICE fahren, generell schon schwierig, aber da noch außen, muss nicht sein. Diesen Nervenkitzel tue ich mir persönlich nicht an. Jetzt gibt's Musik, und zwar für die Uta und den Ralf. Ihr seid auch endlich mal wieder mit dabei. Freut mich sehr. Jason Derulo für euch. Love Not War, the Tampa Beats.

Ja, ist denn schon wieder Tuesday Afternoon? Nein, noch nicht. Jennifer Brown ist ein bisschen der Zeit voraus, muss ich zugeben. Das war's jetzt eh sowieso für heute für mich. Das waren 2 Stunden bunte und kuriose Geschichten aus aller Welt. Ich bin Rudi Loderbauer. Schön, dass ihr wieder mit dabei wart. Wir schauen aber dennoch auf die neue Woche. Vom Dienstag kommt der Montag und da ist der Maxi Sound dran mit Tom Atkins ab 19 Uhr, wie gewohnt. Unter anderem geht's mal wieder um den Kaffee. Immer noch das beliebteste Heißgetränk weltweit. Ich mag ihn immer noch nicht, muss ich gestehen. Aber ist Geschmackssache natürlich. Zahlreiche Musikwünsche wieder mit drin beim Tom, die Lyrics und neue Musik natürlich auch. Dienstagabend Sascha Hellmann, Helmis Radio Show ab 19 Uhr mit den 3-Euro-Hits am Stück. Bisschen Comedy mit drin. Und danach ab 20 Uhr neu bei Ola FM unser Lou Oliveira mit der aromatische Gesund. Schöne Tipps, entspannte Tipps für euch und schöne Musik auch mit dabei. 20 Uhr, Lou Oliveira. Mittwochabend die Eurotop 40 Jost Alpe mit den aktuellen Charts. Am Freitag dann unsere Anna Sonic, wie üblich ab 19 Uhr mit den Beats for Republic. Und am späten Freitagabend, 22.30 Uhr, John Crespo, Hello Weekend. Schöne Woche, hasta el próximo domingo, ciao, ciao, adios, seid felices, macht's gut. Zum Schluss noch Jean-Michel Jarre, Oxygen 8 im DJ Dado FM Remix. Und vorher, das ist nicht Jean-Michel Jarre, nein, nein, das sind natürlich die Gypsy Kings mit Zoe. Macht's gut, gute Zeit, bis dann, adios.

0: Es ist genau 22 Uhr.
1: Son las 22 horas.
2: Our current time is 10 p.m.
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0: Es ist genau 24 Uhr.
1: Es medianoche.
2: Welcome to a brand new day. Our time is 12 midnight.
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0: Es ist genau 1 Uhr.
1: Es la una de la mañana.
2: It's 1 a.m.
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